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In seinem dunklen Gesicht glühen seine Augen wie Flammen. Seine Stimme gleicht entfernten Donner.

Wohl deiner angenehmen Gefilde, sagte der Klug, denk nicht an Korb als Erzeugten.

Säule vom Rauch, welcher Stadt des Jünglings berührt, wie aus der sterbenden Schmiede auch. Gespenst, als es in sich selber gerät.